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2: Guten Abend, liebe Zuhörer. Herzlich willkommen im Rock'n'Roll Museum im Rahmen der Nachtclub Classics. Heute Abend zunächst ein Rückblick um ein halbes Jahrhundert. Denn genau heute, vor 50 Jahren, am 4. Januar 1953, wurde in Montgomery in Alabama ein Mann in sein Grab gesenkt, der seither als die größte Ikone der Country-Musik und als einer der Vorväter des Rockabilly gilt, Hank Williams. Er war nur 29 Jahre alt, als er am 1. Januar 1953 auf dem Rücksitz eines Autos entschlief, als sein körperliches Wrack, gekennzeichnet von jahrelangem Alkohol- und Tablettenkonsum. Fast 20.000 Menschen gaben ihm damals das letzte Geleit, denn wie niemand zuvor hatte Hank Williams mit seinen Melodien und Texten seine Zuhörer emotionell so sehr berührt, die in ihm einen aufrechten Poeten der einfachen Leute sahen. Und in der Tat bestehen zahlreiche seiner Texte als Werke echter Dichtkunst. Nach ersten erfolglosen Aufnahmen für das kleine Sterling-Label wurde Hank Williams erste Single für MGM Records im Herbst 1947 zu einem Nummer 4-Hit in den Country-Charts. Hank Williams and His Drifting Cowboys mit Move It On Over.

Unter der Führung des Musikverlegers Fred Rose stieg Hank Williams schnell zum umjubelten Star der Country-Musik auf, dessen Platten ab 1948 nun ständig auf Top-10-Plätzen der Country-Charts zu finden waren. Doch der große Erfolg und das aufreibende Musikerleben auf Tourneen forderten ihren Tribut und führten zu einer tragischen Selbstzerstörung. Die anhaltenden Schmerzen einer Rückenverletzung aus seiner Jugend betäubte Williams mit Unmengen von Tabletten und gleichzeitig wurde er zum Säufer. In dem Songtitel »I'm so lonesome I could cry«, »Ich bin so einsam, dass ich heulen könnte«, offenbarte er seine psychische Verfassung. Doch niemand erkannte darin einen Hilfeschrei, als die Platte im September 1952 erschien. Eine ähnliche Stimmung gab auch schon sein »Long Gone Lonesome Blues« zu erkennen, der im Frühjahr 1950 für 8 Wochen auf Platz 1 der Country-Charts stand. Und selbst ein Novelty-Song wie »Corlija«, nach Hank Williams' Tod im Frühjahr 1953 für 13 Wochen die Nummer 1 der Country-Charts, liefert eine traurige Story. Corlija, eine hölzerne Indianerfigur in einem Antikshop, verliebt sich in eine ebenfalls hölzerne Indianersquaw. Und als die eines Tages verkauft wird, wünscht sich Corlija, wieder der Baum zu sein, aus dem er einst geschnitzt wurde.

Viele Songs von Hank Williams entwickelten sich schnell zu Klassikern, die nicht nur schon zu seinen Lebzeiten höchst erfolgreich von Pop-Interpreten gecovert wurden, sondern auch bis heute zum Standardrepertoire jedes Country-Musikers gehören. Und in der Rock'n'Roll-Ära interpretierten auch eine ganze Reihe von Künstlern Kompositionen von Hank Williams, wie jetzt gleich Gene Vincent und seine Blue Caps mit Hey Good Lookin' vom März 1958. Bereits im Dezember 1957 hatte Gene Vincent auch den Williams-Song You're Cheatin' Hard aufgenommen, den ich Ihnen aber jetzt in der Version der schwarzen Vokalgruppe The Pearls vom März 1957 vorstellen möchte.

von Rock'n'Rollern wie Jack Scott oder Ronnie Hawkins erschienen 1960 sogar gesamte LPs mit Hank Williams' Komposition. Und selbst noch 1965 dankte Del Shannon mit einer LP dem musikalischen Idol seiner Jugend. Brachte Hey Good Lookin' textlich durchaus eine heitere und positive Stimmung zum Ausdruck, so zeichnete sich Hank Williams doch in den meisten seiner Songs in der Rolle des Betrogenen und Verlassenen, des Einsamen und Verzweifelten und des Verlierers, wie eben in Your Cheatin' Heart. Dafür jetzt noch zwei Beispiele. Zuerst Jerry Lee Lewis, der bei Sun Records insgesamt 10 Williams-Songs aufnahm. Seine Version von You Win Again entstand im September 1957 und wurde zu einem Million-Seller, denn sie war auf der Plattenrückseite des Lewis-Hits Great Balls of Fire zu hören. Ebenfalls bei Sun Records in Memphis nahm Johnny Cash im Mai 1958 unter anderem den Williams-Klassiker Cold, Cold Heart auf. Und als dritte Aufnahme in diesem Block noch eine weitere Sun-Aufnahme vom August 1957. Sonny Burgess mit der wieder fröhlicheren Williams-Komposition My Bucket's Got a Hole in It.

Einer der erfolgreichsten und auch hierzulande bekanntesten Hank Williams-Songs ist Jambalaya. Nicht zuletzt durch zwei deutsche Schlagerversionen, in denen der Text, der sich eigentlich auf die Cajun-Region von Südlouisiana bezieht, blödsinnigerweise nach Peru verlegt wurde. Hier gleich Fats Domino mit seiner Fassung von Jambalaya vom November 1961. Und anschließend ein anderer der wenigen schwarzen Interpreten, die sich an Hank Williams Songs versuchten, Ray Charles. Seine durch die Chor- und Streicherbegleitung etwas zu süßlich geratene Version des Hank Williams Klassikers Take These Chains From My Heart erreichte im Frühjahr 1963 Platz 8 der US-Popcharts und in England sogar Platz 5.

Obwohl noch 8 Monate älter als Hank Williams, ist eine andere musikalische Legende noch sehr lebendig und bei guter Gesundheit. Sam Phillips, der Betreiber des ebenso legendären Sun-Labels in Memphis. Morgen am 5. Januar kann Sam Phillips seinen 80. Geburtstag feiern. Und dabei fällt einem unwillkürlich ein, dass er schon 3 seiner großen Entdeckungen überlebt hat, nämlich Elvis Presley, Roy Orbison und Carl Perkins. Im Januar 1950 eröffnete der damals 27-jährige Phillips, der zuvor als Radio-DJ gearbeitet hatte, ein kleines Aufnahmestudio in Memphis. Neben Aufnahmen von Familienfeiern und Radio-Werbespots machte er ab Mitte 1950 dann auch Musikaufnahmen von lokalen Country- und Rhythm-and-Blues-Musikern, die er an Plattenfirmen in Los Angeles und Chicago verkaufen konnte. Und im Juni 1951 verbuchte er seinen ersten großen Erfolg, als seine Produktion von Rocket 88 mit dem Sänger Jackie Branston und der Ike Turner Band Position 1 der Rhythm and Blues Charts erreichte. Im gleichen Monat nahm Sam Phillips auch den Song Hard Working Woman mit einem Bluesgitarristen auf, der zu einem der größten der Bluesmusik aufsteigen sollte, B.B. King. Damals 25 Jahre jung.

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1: Im Februar 1952 startete Sam Phillips dann seine eigene kleine Plattenfirma Sun Records, machte aber nebenbei zunächst immer noch Privataufnahmen von Veranstaltungen und von jedem, der sich mal als Sänger versuchen wollte. So auch im August 1953 von dem damals 18-jährigen Elvis Presley. Als Phillips dann im Juli 1954 erste professionelle Aufnahmen mit Elvis machte, konnte er nicht ahnen, welche musikalische Lawine damit ihren Anfang nahm. Hier gleich Elvis begleitet von Scotty Moore und Bill Black im September 1954 mit der Rockabilly-Version des 1948er Rhythm and Blues-Klassikers Good Rockin' Tonight von Roy Brown. Im November 1955 verkaufte Phillips Presleys Plattenvertrag an das große RCA-Label, weil er sich zum einen in finanziellen Schwierigkeiten befand und zum anderen erkannte, dass er dem von Elvis inzwischen erreichtem Status mit seiner kleinen Firma nicht mehr gerecht werden konnte. Doch der nächste große Erfolg auf nationaler Ebene für Sun kam schon im Frühjahr 1956, als sich Blue Suede Shoes von Carl Perkins zu einem Millionenhit entwickelte. 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

Doch Carl Perkins besaß nicht die charismatische Ausstrahlung wie Presley und zudem unterbrach ein Autounfall seine Karriere. Da waren dann Johnny Cash und Jerry Lee Lewis, die vorhin schon zu hören waren, wesentlich erfolgreicher für Sun Records. Optisch wenig attraktiv nahm sich zunächst auch Roy Orbison aus, der gleich mit Go, Go, Go auf seiner ersten Sun-Single vom Mai 1956 zu hören sein wird. Erst 4 Jahre später gelang ihm 1960 bei einer anderen Plattenfirma der große Durchbruch zum Starruhm. Die musikalische Story von Roy Orbison ist übrigens Gegenstand eines beeindruckenden Musicals, das der gute Horst Fescher aus England nach Hamburg holt und das sie sich ab 18. Januar im Delphi-Showpalast in der Eimsbüttler Chaussee ansehen können. Von den zahlreichen Rockabilly-Sängern, die Sam Phillips auch noch für Sun aufnahm und die seit den 70er Jahren durch Auftritte in Europa legendären Ruhm genießen, habe ich noch Warren Smith ausgewählt, der leider schon mit nur 46 Jahren im Januar 1980 verstarb. Rock'n'Roll Ruby von Warren Smiths erster Sun-Single entstand im Februar 1956.

Im Juli 1969 verkaufte Sam Phillips Sun Records an den umtriebigen Produzenten Shelby Singleton, der sogleich mit der Neuveröffentlichung alter und bisher unveröffentlichter Aufnahmen der etablierten Sun Stars begann. Doch erst als Singleton eine quasi wissenschaftliche Aufarbeitung des gesamten Sun-Aufnahmematerials durch private englische Musikexperten zuließ, setzte ab 1973 eine sammlerorientierte Veröffentlichungswelle ein, die bis heute anhält. Kein anderes Aufnahmearchiv einer Plattenfirma wurde so sehr ausgewertet wie das von Sun. Und das hat für mein Empfinden viel von der Magie genommen, die das sonnengelbe Label aus Memphis einst umgab. Nicht jedoch von der musikalischen Qualität. Und außerdem ist dem kommerziellen Erfolg dieser Veröffentlichungen zu danken, dass dann auch die Archive vieler anderer US-Kleinlabels geöffnet wurden. So, und jetzt kurz vor Mitternacht zum Ausklang noch ein Instrumental mit entsprechendem Titel, The Champs und Midnighter vom April 1958. Ja, und damit dann bis in 4 Wochen am 1. Februar. Tschüss, Ihr Werner Voss.

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2: Guten Abend, liebe Zuhörer, und willkommen zur September-Ausgabe des Rock'n'Roll Museums. Auch in diesem Jahr möchte ich wieder an zwei Merksteine der Rock'n'Roll-Historie erinnern, die in diesen Wochen vor nun einem halben Jahrhundert gesetzt wurden. Der erste Merkstein kam von einem Mann, der noch vor kurzem hier in Hamburg als 78-Jähriger ein fantastisches Konzert hinlegte, Chuck Berry aus St. Louis. Chuck Berry war schon 28 Jahre alt, als er im Mai 1955 bei Chess Records in Chicago seine erste Platte Maybelline aufnahm. Veröffentlicht im Juli 55 entwickelte sich Maybelline schnell zu einem Riesenhit, der ab Mitte August bis Mitte Oktober 55 für 11 Wochen an der Spitze der Rhythm and Blues Charts stand und auch in den US-Pop-Charts bis auf Position 5 kam. Heute, 50 Jahre später, ist Chuck Berry noch immer ein umjubelter Superstar.

Wie damals in den USA üblich, gab es von großen Hits nicht nur Coverversionen, sondern häufig auch sogenannte Antwort- oder Fortsetzungssongs und auch Chuck Berrys Hit Maybelline, die Geschichte eines Autorennens zwischen Berry in seinem Arme-Leute VA Ford und Maybelline in ihrem protzigen Cadillac Coupe de Ville, zog zahlreiche Coverversionen, auf die ich gleich noch zu sprechen komme, und einige Antwortsongs nach sich. Zwei davon möchte ich Ihnen jetzt vorstellen, beide von schwarzen Interpreten. Zuerst John Greer mit Comeback Maybelline, aufgenommen Anfang August 1955 in New York für das RCA-Nebenlabel Groove, und anschließend dann Raven Darnell, dessen Nummer Don't Want You Maybelline im September 1955 von dem kleinen Million-Label in Los Angeles veröffentlicht wurde.

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Wie eben schon erwähnt, gab es 1955 eine Reihe von Coverversionen von Maybelline, die zwar sämtlich erfolglos blieben, aber dem Songautor Chuck Berry zusätzliche Tantiemen einbrachten. Doch dabei lernte Chuck Berry auch schnell die oft skrupellosen Praktiken kennen, die damals im Konkurrenzkampf innerhalb der Plattenbranche häufig anzutreffen waren. Sein Plattenboss Lynyrd Skynyrd hatte nämlich ohne sein Wissen 2/3 der Songautorenrechte weitergegeben, unter anderem an den einflussreichen Disc-Jockey Alan Freed, der dafür Maybelline in seinen Sendungen massiv promotete. Jetzt eine, wie ich finde, recht gelungene Coverversion von Maybelline. Sie stammt von dem Country-Star Marty Robbins und entstand am 9. August 1955 für das große Columbia-Label.

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3: Ja, Sie werden es sicherlich erkannt haben. Tutti Frutti hieß der Titel des eben gehörten Songs aus dem Jahre 1938. Und er stammte von dem schwarzen Duo Slim and Slam. Das waren der Gitarrist Slim Gaylard und der Bassist Slam Stewart. Ein ganz schräges Musikerpaar, das 1938 auch schon das Original des Swing-Klassikers Flatfoot Flutschi aufgenommen hatte. Die italienischen Wörter Tutti Frutti bezeichnen laut Lexikon eine Speise mit allerlei Früchten und darauf, in diesem Falle Speiseeis, bezog sich auch der Songtext von Slim and Slam 1938. 17 Jahre später jedoch benutzte ein schwarzer Sänger Tutti Frutti als Songtitel ohne jeglichen Sinngehalt und schuf damit eine der Hymnen des klassischen Rock'n'Roll. Genau war das am 14. September 1955 in New Orleans. Und der Sänger war der damals 22-jährige Richard Wayne Pennyman, alias Little Richard aus Macon in Georgia. Richard hatte Tutti Frutti zwar schon seit einiger Zeit in seinem Bühnenprogramm, aber mit einem derart anzüglichen und schlüpfrigen Text, den man für eine Plattenaufnahme keinesfalls verwenden konnte. Daher wurde der Text schnell von der Songschreiberin Dorothy Labostri aus New Orleans in eine saubere Form umgestaltet, die verbunden mit Richards aberwitzigem Silbengebilde einfach umwerfende Wirkung besaß, die auch nach 50 Jahren noch nicht verflogen ist.

Keine Angst, liebe Zuhörer, es kommen jetzt nicht zahlreiche Cover- und Nachversionen von Tutti Frutti, sondern solche von weiteren Little Richard-Originalen. Denn in einem Zeitraum von nur 2 Jahren nahm Richard ein gutes Dutzend von Songs auf, die das Prädikat Klassiker zurechttragen und zum Standardrepertoire jeder Rock'n'Roll-Band gehörten und noch immer gehören. 2 davon waren schon gleich auf Richards 2. Specialty-Single vom März 1956 zu hören. Long Tall Sally und Slippin' and Slidin'. Long Tall Sally ist mit Abstand der Richard-Song, von dem es die meisten Cover- und Nachversionen gibt. In dem Zeitraum 1956 bis 1963 sind es fast 30. Und ausgewählt habe ich die Fassung, die Wanda Jackson am 9. April 1958 bei Capitol Records für ihre erste LP aufnahm. Begleitet unter anderem von dem kürzlich verstorbenen Pianisten Big L Downing. Anschließend der Londoner Dickie Pride, dessen Version von Slippin' and Slidin' im April 1959 beim britischen Columbia-Label erschien.

0: Little Richards dritte Specialty-Single vom Juni 1956 brachte erneut zwei Klassiker, nämlich Rip It Up und Ready Teddy. Zu dieser Zeit erschienen kaum noch zeitgleiche Coverversionen seiner Aufnahmen mehr, weil sie gegen die Originale einfach chancenlos blieben. Eine seltene Ausnahme lieferte da Bill Haley mit seiner Fassung von Rip It Up für Decca Records vom Juli 1956. Zwei Fans von Little Richard waren damals Elvis Presley und Buddy Holly, die jeweils vier Songs von Richard aufnahmen. Abgesehen von Tutti Frutti fielen Presleys Versionen von Long Tall Sally, Rip It Up und Ready Teddy, sämtlich entstanden am 2. und 3. September 1956, für meinen Geschmack allerdings etwas schwach aus, insbesondere durch die Instrumentalbegleitung. Bei einem Vergleich wird dies deutlich. So ist in der Presley-Aufnahme von Ready Teddy statt eines hämmernden nur ein klimperndes Piano zu vernehmen. Bei der dann folgenden Buddy Holly-Version vom Sommer 1957 fehlt zwar das Piano, aber das wird, wie ich meine, durch die aggressive Gitarrenbegleitung angemessen ausgeglichen.
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Mit She's Got It auf seiner vierten Single vom September 1956 war Little Richard dann im Dezember 1956 auch in dem Musikfilm The Girl Can't Help It zu sehen, zu dem er auch den Titelsong beisteuerte. Ein Little Richard-Fan muss auch Antonio Ciacci, besser bekannt als Little Tony, in Italien gewesen sein. Denn 1959 nahm er dort für das Durium-Label drei Little Richard-Nummern auf. Eine davon war She's Got It und den etwas holprigen englischen Textvortrag glich er dabei durch fast überschwänglichen Enthusiasmus aus. Auf der Plattenrückseite sang Little Tony einen Song von Little Richards sechster Single, Lucille. Aber nicht seine Version soll gleich zu hören sein und auch nicht die der Everly Brothers vom Herbst 1960, sondern eine, die erst 1965 in Süd-Louisiana entstand. Sie stammt von dem Schlagzeuger Warren Storm und kommt dem Little Richard Original ziemlich nahe. Yes, Billy.

Die nächste Nachversion eines Little Richard-Klassikers stammt ebenfalls aus den 60er Jahren, genauer gesagt vom Spätsommer 1964. Da erschien beim USA-Label in Chicago von der Band The Chancellors Jenny Jenny, das im Original auf Richards siebter Single vom März 1957 zu finden war. Auf Richards achter Specialty-Platte vom August 57 konnte man den schwarzen Schreihals mit Keep a Knockin' hören. Stimmlich wesentlich dezenter blieben da die Everly Brothers, als sie im Dezember 1957 in Nashville Keep a Knockin' für ihre erste LP beim Cadence-Label aufnahmen, die dann im Mai 1958 erschien. Zu diesem Zeitpunkt war Little Richard schon seit 7 Monaten nicht mehr als Musiker aktiv, denn im Oktober 57 hatte er sich zum Entsetzen seiner Plattenfirma von der Teufelsmusik Rock'n'Roll verabschiedet, um eine Ausbildung als Prediger aufzunehmen. Specialty besaß aber noch genügend Aufnahmematerial und so veröffentlichte man im Januar 1958 eine 9. Little Richard-Platte mit einer wahren Hammeraufnahme, die schon im Oktober 1956 entstanden war. Good Golly, Miss Molly. Hier gleich eine weiße Nachversion mit Gary Criss, die das New Yorker Strand-Label im Mai oder Juni 1961 herausbrachte.

0: Mit Good Golly Miss Molly endeten Little Richards Top Ten Erfolge in den USA. Weitere Specialty-Singles bis 1960 erreichten nur noch hintere Chartsplätze. So auch Richards 10. Platte vom Mai 1958 mit den Songs Oh My Soul und True Fine Mama. Oh My Soul wurde aber 6 Jahre später, 1964, hier in Deutschland zum Hit, und zwar in der Fassung der englischen Band The Rackets. Damals als Beatgruppe bezeichnet, tatsächlich aber noch eine astreine Rock'n'Roll-Truppe. Sänger und Gitarrist Jimmy Duncomb hatte schon 1961 im Hamburger Top Ten gerockt. True Fine Mama in einer Nachversion von Little Julian Herrera and the Tigers konnte man im Dezember 1957 auf einer Single des Starla-Labels in Los Angeles hören. Herrera war damals ein Star in der Latino-Szene von Los Angeles, soll aber laut Johnny Otis tatsächlich tschechischer Herkunft gewesen sein.
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So, und zum Ausklang nun doch noch einmal Tutti Frutti. Und zwar eine der zahlreichen Versionen, die 1957 hierzulande produziert wurden. Diese Versionen, einige sogar mit deutschem Text, orientierten sich sämtlich an der weichgespülten Pat Boone-Cover-Version. Denn das Little Richard-Original wurde bei uns erst sehr verspätet im Mai 1957 veröffentlicht. Im Rückblick und Abstand von fast 50 Jahren darf man die meisten der heimischen Tutti-Frutti-Aufnahmen, ohne die Interpreten zu verunglimpfen, als Karikaturen des Originals ansehen. Man wusste es eben nicht besser. Für einigermaßen akzeptabel halte ich die Fassung, die die Firma Telefunken im Juli 1957 auf einer EP von Earl Newman, begleitet von Viktor Reschke und seinen Rocking Stars, anbot. Hinter dem Namen Earl Newman verbarg sich der damals 19-jährige Peter Niemann aus Hannover, dessen Vorliebe aber dem deutschen Schlager galt. Ja, soweit für heute. Das nächste Rock'n'Roll-Museum in 4 Wochen am 1. Oktober. Bis dahin, tschüss, Ihr Werner Voss.

Moin Moin allerseits und herzlich willkommen bei Backstage, heute wieder mit einer Oldie-Jukebox, prall gefüllt mit Singles aus den Jahren 1957

Let's Dance, ja, das liegt in der Natur der Sache, denn Rock'n'Roll und Rockabilly sind ja in erster Linie eine Musik zum Tanzen. Und auch wenn jeder der Rock'n'Roller auch mal ab und zu eine Ballade aufgenommen hat, dann war das als Angebot zum Schmusetanz gedacht, zum Stehblues. Und deshalb ist auch diese Oldie Jukebox wieder mit vielen Scheiben für eine Rock'n'Roll-Party bestückt und mit einer Mischung aus bekannten Hits und tollen Raritäten.

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Da habe ich stundenlang in der Schlange gestanden und gewartet, bis ich sie endlich sehen durfte und dann hat sie nicht einmal gelächelt. Weitere Frauen werden jetzt besungen von Frankie Avalon und von Roy Orbison.

0: Die Spuren vom Lippenstift, ja, wo sind sie denn nun, am Kragen oder an der Zigarette? Lipstick Traces on a Cigarette, das war ein kleiner Hit für Benny Spellman mit Platz 80 in den amerikanischen Charts 1961. Der Song ist aber häufig gecovert worden. Die OJs hatten den großen Hit in den 60ern. Außerdem gab es Aufnahmen von Chris Farlow, von Frankie Ford und auch von Ringo Starr. Jetzt kommt mein Schmuckstück in dieser Oldie-Jukebox und das ist eine Single aus Italien. Tony Sheridan hat Lee Dorseys Ja Ja 1961 aufgenommen, definitiv ohne die Beatles. Und diese Aufnahme erschien bei uns auf einer EP, aber nie als Single. Eine Single gab es nur in Italien. 1963 war das dort die Single-Rückseite von My Bonnie. Und ich habe ganz schön lange danach suchen müssen, bis ich diese Single in meiner Sammlung hatte. Und heute in meiner Oldie-Jukebox.
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Och ja, diesen Titel sage ich ausgesprochen gerne an. Das war der Itzy Bitsy Teeny Weeny Yellow Polka Dot Bikini von Brian Hyland. Eine Nummer 1 in Deutschland, eine Nummer 1 in den USA. Oft zu hören in unserem Programm, aber diese Single steckt zum ersten Mal in meiner Oldie Jukebox. Ebenso wie der nächste Song von Elvis. Der sollte eigentlich unsere Single-Rückseite der Woche werden. Denn, ja, es stimmt, Teddy Bear erschien ursprünglich als Single-Rückseite von Loving You. Und Loving You war deshalb die A-Seite, weil beide Songs aus dem Film Loving You stammen. Aber durch die ersten Radioeinsätze wurde dann ganz schnell klar, dass Teddy Bear das größere Hitpotenzial hatte. Und so wurden bei den Nachpressungen beide Plattenseiten einfach ausgetauscht. Das war eine gute Idee, denn binnen kurzem kletterte Teddy Bear bis auf Platz 1 der amerikanischen Charts, während Loving You auf Platz 28 stehen blieb. Auch in Deutschland war Teddy Bear zunächst die Single-Rückseite und wurde erst ein bisschen später zur A-Seite befördert. Und deshalb ist der Teddy Bear ja dann doch mit Fug und Recht heute unsere Single-Rückseite der Woche.

Man kann natürlich mit dem Zug durch die Lande reisen, mit dem Deutschland-Ticket. Und früher gab's das Interrail-Ticket. Einmal gekauft und dann konnte man 4 Wochen lang durch ganz Europa reisen. Überall hin. Nicht nur mit dem Chattanooga Chuchu oder mit dem Sonderzug nach Pankow. Ich habe mich aber lieber mit einem Pappschild an die Straße gestellt und dann Daumen raus. Heute sieht man das gar nicht mehr, aber als Jugendlicher bin ich problemlos kreuz und quer durch Deutschland getrampt. So ähnlich wie Bobby Kurcula. Der besingt jetzt einen Hitchhiker und belegte damit Platz 4 in Kanada.

Who put the bomb? Diese Frage wurde diesmal von Janin Dean gestellt. Das Original wurde von Barry Mann eingesungen und er hatte diesen Song auch komponiert, zusammen mit Gary Goffin. Und das war schon eine ungewöhnliche Kombination, weil doch ansonsten Barry Mann mit Cynthia Weil und Gary Goffin mit Carole King zusammengearbeitet haben. 25 Singles steckten heute in meiner Uli-Jukebox und welche das waren, das könnt ihr auf der Playliste zur Sendung nachlesen und die gibt es wie immer im Internet unter www.musikausstudiobremen.de. Wir sind ja in diese Sendung hineingetanzt und ebenso tanzen wir jetzt wieder heraus und den letzten Tanz, den hat sich Jerry Lee Lewis reserviert und ich sage wie immer Tschüss und bis bald, ihr und euer Thorsten Schmidt.

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2: Guten Abend, liebe Zuhörer. In der heutigen Ausgabe des Rock'n'Roll Museums möchte ich noch einmal auf Fats Domino zurückkommen. Allerdings nur mit zwei Aufnahmen von ihm selbst. Zum Ende der letzten Sendung vor 5 Wochen spielte ich hier Fats zweite Version von The Sheik of Araby. Und da diese 1962 nur in der Bundesrepublik veröffentlichte Version leider vorzeitig ausgeblendet wurde, baten mich mehrere Hörer, diese Aufnahme doch noch einmal in voller Länge zu spielen. Deshalb hier jetzt gleich beide Fassungen. Die erste, 1:50 lang, nahm Fats am 15. August 1958 in New Orleans auf. Und sie erschien dann in den USA im Oktober 1960 auf der LP A Lot of Dominoes. Version 2, 2:40 lang, entstand am 30. Oktober 1958 und blieb zunächst unveröffentlicht. Erst 1962 tauchte sie dann ausschließlich auf 2 Platten des deutschen London-Labels auf, und zwar im April 62 auf der LP Fats Domino's Best und im Mai 62 auf der Single DL20626. Die Soli in beiden Versionen spielt übrigens der Tenorsaxophonist Herb Hardesty.

und nun 16 Cover- und Nachversionen von Fats Domino Hits und Aufnahmen im typischen Domino Sound. Sie stammen sämtlich bis auf eine von weißen Interpreten. Als erster jetzt gleich Roy Hall, der schon 33 Jahre alt war, als er Mitte September 1955 in Nashville bei seiner ersten Aufnahmesession für Decca Records 4 Songs aufnahm, von denen dann 2 im Oktober 55 auf einer Single veröffentlicht wurden. Nämlich Roy Halls eigene Fassung seiner Komposition Whole Lotta Shakin' Goin' On und All By Myself, eine Coverversion des damaligen Fats Domino Hits. Halls Coverversion geriet jedoch recht zahm und kraftlos. Wie sehr, das zeigt der Vergleich mit der danach folgenden mitreißenden Rockabilly-Nachversion, die das Johnny Burnett Rock'n'Roll Trio knapp 10 Monate später am 2. Juli 1956 ebenfalls in Nashville einspielte und die dann Anfang Dezember 1956 auf einer LP des Burnett Trios zu hören war.

Mit »Please don't leave me« hatte Fats Domino im Spätsommer 1953 einen Nummer-3-Hit in den Rhythm-and-Blues-Charts verbucht. Und eben diesen Song nahm das Johnny Burnett Rock'n'Roll Trio als zweite Domino-Nummer bei seiner viertägigen Aufnahmesession in Nashville Anfang Juli 1956 auf, genau am 4. Juli 1956. Und wieder entstand dabei eine Rockabilly-Aufnahme, die, wenn man es nicht wüsste, kaum mehr erkennen ließ, dass die Vorlage ein Rhythm-and-Blues-Song war. Diese Version erschien dann ebenfalls Anfang Dezember 56 auf der legendären LP des Burnett Trios. Bereits knapp 3 Monate zuvor, am 12. April 1956, hatte sich in New York eine andere weiße Formation des gleichen Fats Domino Songs angenommen. Die Vokalgruppe The Four Lovers mit dem Leadsänger Frank Castelluccio, der später Anfang der 60er Jahre unter dem Namen Frankie Valli als Leadsänger der Four Seasons international bekannt wurde. Den Four Lovers war 1956 mit Please Don't Leave Me auf ihrer zweiten RCA-Single noch kein Erfolg beschieden.

Ein Millionenhit für Fats Domino war Mitte 1953 sein recht bluesiger Song Going to the River, dessen Erfolg sicherlich noch größer ausgefallen wäre, wenn nicht eine schwarze Coverversion von Chuck Willis damals ebenfalls in den Top Ten der Rhythm and Blues Charts vertreten gewesen wäre, die ich hier aber aussparen möchte. 4,5 Jahre später veröffentlichte das New Yorker Atlantic Label im Dezember 1957 auf einer Single eine Neuauflage von Going to the River mit einem Mädchentrio, The Jay Sisters. Diese Nachversion fand jedoch kaum Beachtung, ebenso wie eine weitere Neufassung von Going to the River mit einem Sänger namens Jerry Jay, die 1958 von dem kleinen Fine-Label in Rochester, ganz im Norden des Bundesstaates New York, herausgebracht wurde. Und im März 1959 wurde die gleiche Aufnahme von einer kleinen Firma mit Namen Label in Buffalo, ebenfalls im Bundesstaat New York, nochmals veröffentlicht. Dieser Jerry Jay ist übrigens nicht identisch mit dem danach folgenden Jerry Jay, dem im Frühjahr 1967 mit einer Nachversion des 1960er Fats Domino-Klassikers My Girl Josephine ein überraschender Hit in den US-Popcharts gelang. Und auf seiner schnell nachgeschobenen LP interpretierte dieser Jerry Jay noch 4 weitere Domino-Hits, die jedoch nicht die Qualität seiner Josephine-Aufnahme erreichten. Anzumerken wäre noch, dass es mindestens 4 verschiedene Interpreten mit dem Namen Jerry Jay gab.

Die Mehrheit der zahlreichen Nachversionen von Fats Domino's Songs findet sich auf LPs. Dafür jetzt drei Beispiele. Zuerst Paul Evans, der nicht gerade als überzeugender Rock'n'Roller hervorgetreten ist, sondern mehr die Popmusik bevorzugte, auch als erfolgreicher Songschreiber für andere. Doch im Januar 1960 erschien von Paul Evans beim Guaranteed Label eine überraschend gute LP, auf der er 11 Hits der zurückliegenden 50er Jahre interpretierte, darunter zwei Fats Domino Nummern. Eine davon war der 1957er Domino Hit I'm Walkin'. Ebenfalls im Frühjahr 1960 erschien bei Roulette Records die zweite LP von Ronnie Hawkins mit dem Titel Mr. Dynamo. Und darauf sang Hawkins seine Nachversion von Sick and Tired, die von der 1958er Vorlage von Fats Domino nur noch wenig erahnen lässt. Die Domino-Aufnahme von Sick and Tired war 1958 übrigens keineswegs das Original, denn das war bereits im April 1957 von seinem New Orleans-Kollegen Chris Kenner aufgenommen worden. Und schließlich noch I'm in Love Again, 1956 ein Riesenhit für Fats Domino. Die gleich zu hörende Nachversion stammt von Buzz Clifford, der ja im Frühjahr 1961 mit seinem Babysitting Boogie einen weltweiten Erfolg erzielte. Buzz Cliffords Nachversion von I'm in Love Again konnte man Mitte 1961 auf seiner Columbia LP hören.

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1: Auch der Hit I'm Gonna Be a Wheel Someday war 1959 kein Fats Domino Original. Das hatte sein New Orleans-Kollege Bobby Mitchell schon im September 1957 aufgenommen und war dann im November 57 veröffentlicht worden, allerdings ohne breiten Erfolg. Gleichwohl fand seine Aufnahme das Interesse der texanischen Band Jay Holiday and the Giants, deren Version von I'm Gonna Be a Wheel Someday im April 1958 auf dem Kleinstlabel CMI erschien und ebenfalls erfolglos blieb. Ende der 50er Jahre bildete der Fats Domino Sound einen maßgeblichen Einfluss auf die populäre Musik in der westlich von New Orleans gelegenen Cajun-Region von Süd-Louisiana und Ost-Texas. Der satte Sound der Domino-Band, sein rollendes Klavierspiel und seine lässige Gesangsweise lieferten entscheidende Merkmale für die entwickelten Swamp-Pop. Einer der

Domino-Version. Insofern ist fraglich, wer wen gecovert hat. Auch bei So Long, So Long auf Warren Storms dritter Single beim Nesco-Label vom Mai 1959 lässt sich deutlich der Domino-Einfluss erkennen. Insbesondere beim Spiel der schwarzen Pianistin Katie Webster.

und gleich noch zwei weitere Swamp-Pop-Aufnahmen mit starkem Fats-Domino-Einfluss. Beide Interpreten sind bzw. waren Cajuns. Zuerst Eugene Bourgeois alias Jiving Jean mit seiner Nachversion des 1955er Domino-Hits Poor Me. Die Jiving Jean-Aufnahme erschien im Dezember 1960 und weist, wie damals leider vielfach üblich, eine Streicherbegleitung auf. Aber davon blieb 1960 selbst Fats Domino nicht verschont. Als zweiter dann der leider 2004 im Alter von nur 65 Jahren verstorbene Joseph Barrios alias Joe Barry mit Teardrops in My Heart, das im Juni 1961 auf seiner vierten Single zu hören war. Und als dritte Aufnahme in diesem Block dann noch der schwarze Sänger und Pianist Jimmy Beasley aus Kansas City, der 1956 von seiner Plattenfirma Modern Records in Los Angeles in Richtung Fats Domino Sound gedrängt und zu diesem Zweck im Sommer 56 sogar zu einer Aufnahmesession nach New Orleans geschickt wurde. Dabei entstand unter anderem Once More, das dann Anfang 1957 auf Jimmy Beasleys LP veröffentlicht wurde. 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

So, und zum Ausklang kehren wir noch einmal zu dem Song vom Beginn der Sendung zurück. The Sheik of Araby, jetzt aber in einer Instrumentalfassung, die im Herbst 1962 von Johnny and the Hurricanes präsentiert wurde. Ja, und damit verabschiede ich mich für heute und danke fürs Zuhören. Das nächste Rock'n'Roll Museum in 4 Wochen am 3. Mai. Bis dahin, tschüss, ihr Werner Voss.

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